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1: Mit Gisela Hoff. Vor den russischen Gedenkfeiern zum Sieg im Zweiten Weltkrieg hat auch die Ukraine eine Waffenruhe zum 9. Mai angekündigt. Präsident Selenskyj erklärte, die Feuerpause solle in der Nacht beginnen und gelte zunächst ohne festes Enddatum. Sollte Russland sich nicht daran halten, wolle Kiew entsprechend reagieren. Zuvor hatte Moskau bereits eine eigene Feuerpause rund um den 9. Mai in Aussicht gestellt. EU-Kommissionspräsidentin von der Leyen hat die Vereinigten Staaten aufgefordert, sich an bestehende Handelsvereinbarungen zu halten. Bei einem Besuch in Erevan betonte sie, ein geschlossenes Abkommen müsse eingehalten werden. Zugleich erklärte sie, die EU sei auf verschiedene Entwicklungen vorbereitet. Hintergrund sind anhaltende Spannungen im transatlantischen Handel. Brüssel signalisiert damit Entschlossenheit im Umgang mit möglichen Verstößen. Ein Zusammenbruch zentraler digitaler Systeme könnte laut einem UN-Bericht gravierende Auswirkungen weltweit haben. Demnach sind viele Länder nicht ausreichend auf einen Blackout vorbereitet, wenn etwa Satelliten ausfallen, Stromnetze gestört werden oder Unterseekabel beschädigt werden. Die Experten sehen darin ein unterschätztes Risiko mit weitreichenden Folgen für Gesellschaft und Wirtschaft. Die Organisationen fordern deshalb mehr Vorsorge und bessere Absicherung. Die deutsche Pharmaindustrie kritisiert die Sparmaßnahmen der Bundesregierung im Gesundheitsbereich scharf. Der Branchenverband warnt, die geplanten Vorgaben könnten den Standort für Arzneimittelproduktion erheblich schwächen. Damit stehe das Ziel auf dem Spiel, die Branche als wichtigen Wirtschaftsfaktor zu stärken. Aus Sicht der Unternehmen drohen negative Auswirkungen auf Investitionen und Innovationen. Mütter kleiner Kinder arbeiten in Deutschland deutlich seltener als Väter in vergleichbaren Familienkonstellationen. Laut Statistischem Bundesamt war 2025 weniger als die Hälfte der Mütter mit Kindern unter 3 Jahren berufstätig. Bei Vätern lag die Erwerbstätigenquote dagegen bei fast 90%. Experten sehen darin anhaltende Herausforderungen für Gleichstellung und Vereinbarkeit von Familie und Beruf. Soweit die aktuellen Meldungen.
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2: Ein wenig müssen wir noch durchhalten, dann wird's besser. Hallo, in der Wetterredaktion ist Michael Mien. Heute zeigt sich der Himmel im äußersten Norden sonnig, während es sonst wolkig bis stark bewölkt ist. In der Mitte und im Süden treten wiederholt Schauer auf, im Osten gibt es länger anhaltenden Regen. In einigen Gebirgsregionen, vereinzelt auch im Norden, sind Gewitter möglich. Die Temperaturen erreichen heute 13 bis 19 bei längerem Regen, nur Werte um die 11 Grad. Dazu gibt es schwach bis mäßigen aus unterschiedlichen Richtungen wehenden Wind. Heute Nacht fällt in der Mitte noch etwas Regen, während es sonst meist klar oder gering bewölkt ist. Später bildet sich Nebel. Die Temperaturen liegen bei 7 bis tiefstens 1 Grad. Im äußersten Norden muss gebietsweise mit leichtem Frost in Bodennähe gerechnet werden. Morgen zeigt sich der Himmel erneut heiter bis wolkig und es bleibt weitgehend trocken. Nur vereinzelt treten Schauer oder Gewitter auf bei Temperaturen bis zu 26 Grad.

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1: Mit Michael Miem. Irans Außenminister Araghchi ist zu Gesprächen nach Peking gereist. Kurz vor dem geplanten Besuch von US-Präsident Trump in China. Im Mittelpunkt der Gespräche stehen der Konflikt mit den USA sowie die angespannte Lage in der Straße von Hormuz. China gilt als wichtiger Partner Irans und spielt eine zentrale Rolle bei möglichen diplomatischen Lösungen. Auch Washington drängt Peking, Einfluss auf Teheran zu nehmen, um den Schiffsverkehr wieder zu sichern. Neben Öl und Gas haben sich zuletzt auch viele Metalle auf den Weltmärkten spürbar verteuert. Nach Angaben der Vereinigung der Bayerischen Wirtschaft nähern sich die Preise wieder dem Rekordniveau von 2021 an. Als wichtiger Treiber gilt der Konflikt im Nahen Osten, der die Entwicklung zusätzlich beschleunigt. Die Preissteigerungen betreffen nahezu alle Branchen. Unternehmen sehen sich dadurch mit steigenden Kosten konfrontiert. Bundeskanzler Merz hat Überlegungen zu einer Minderheitsregierung oder möglichen Neuwahlen entschieden zurückgewiesen. Er stellte klar, dass ein solcher Schritt für ihn nicht in Frage komme. Er betonte, weder eine Minderheitsregierung anzustreben, noch eine solche Entwicklung auszulösen. Die Aussagen sollen für Stabilität innerhalb der Regierung sorgen. Zuvor hatte es entsprechende Spekulationen über politische Veränderungen gegeben. Der Deutsche Mieterbund kritisiert mögliche Einschnitte beim Wohngeld und fordert den Erhalt der bisherigen Leistungen. Verbandspräsidentin Weber-Moritz betonte, dass Berechtigte nicht schlechter gestellt werden dürften. Wichtig sei, dass das Wohngeld weiterhin als eigenständiger Zuschuss bestehen bleibt und sich an den realen Wohnkosten orientiert. Hintergrund sind politische Diskussionen über Anpassungen im Sozialbereich. Der Iran-Krieg hat die zaghafte Erholung der deutschen Wirtschaft abgewürgt. Konjunkturforscher des arbeitgebernahen Instituts der deutschen Wirtschaft rechnen in diesem Jahr nur noch mit einem Wachstum von 0,4%. Noch im Dezember und damit vor Beginn des Konfliktes hatte die Prognose bei 0,9% gelegen. Der Krieg konfrontiert nach Einschätzung des Instituts die gesamte Weltwirtschaft mit schwer kalkulierbaren ökonomischen Belastungen. Davon sind alle Bereiche der deutschen Wirtschaft betroffen. Infolge des Energiepreisschocks wird im Jahresdurchschnitt eine Inflationsrate von 3% erwartet. Soweit die aktuellen Meldungen.
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1: Ein wenig müssen wir noch durchhalten, dann wird's besser. Hallo, in der Wetterredaktion ist Michael Miem. Heute zeigt sich der Himmel im äußersten Norden sonnig, während es sonst wolkig bis stark bewölkt ist. In der Mitte und im Süden treten wiederholt Schauer auf, im Osten gibt es länger anhaltenden Regen. In einigen Gebirgsregionen, vereinzelt auch im Norden, sind Gewitter möglich. Die Temperaturen erreichen heute 13 bis 19 bei längerem Regen, nur Werte um die 11 Grad. Dazu gibt es schwach bis mäßigen aus unterschiedlichen Richtungen wehenden Wind. Heute Nacht fällt in der Mitte noch etwas Regen, während es sonst meist klar oder gering bewölkt ist. Später bildet sich Nebel. Die Temperaturen liegen bei 7 bis tiefstens 1 Grad. Im äußersten Norden muss gebietsweise mit leichtem Frost in Bodennähe gerechnet werden. Morgen zeigt sich der Himmel erneut heiter bis wolkig und es bleibt weitgehend trocken. Nur vereinzelt treten Schauer oder Gewitter auf bei Temperaturen bis zu 26 Grad.

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1: Mit Michael Miem. Irans Außenminister Araghchi ist zu Gesprächen nach Peking gereist. Kurz vor dem geplanten Besuch von US-Präsident Trump in China. Im Mittelpunkt der Gespräche stehen der Konflikt mit den USA sowie die angespannte Lage in der Straße von Hormuz. China gilt als wichtiger Partner Irans und spielt eine zentrale Rolle bei möglichen diplomatischen Lösungen. Auch Washington drängt Peking, Einfluss auf Teheran zu nehmen, um den Schiffsverkehr wieder zu sichern. Neben Öl und Gas haben sich zuletzt auch viele Metalle auf den Weltmärkten spürbar verteuert. Nach Angaben der Vereinigung der Bayerischen Wirtschaft nähern sich die Preise wieder dem Rekordniveau von 2021 an. Als wichtiger Treiber gilt der Konflikt im Nahen Osten, der die Entwicklung zusätzlich beschleunigt. Die Preissteigerungen betreffen nahezu alle Branchen. Unternehmen sehen sich dadurch mit steigenden Kosten konfrontiert. Bundeskanzler Merz hat Überlegungen zu einer Minderheitsregierung oder möglichen Neuwahlen entschieden zurückgewiesen. Er stellte klar, dass ein solcher Schritt für ihn nicht in Frage komme. Er betonte, weder eine Minderheitsregierung anzustreben, noch eine solche Entwicklung auszulösen. Die Aussagen sollen für Stabilität innerhalb der Regierung sorgen. Zuvor hatte es entsprechende Spekulationen über politische Veränderungen gegeben. Der Deutsche Mieterbund kritisiert mögliche Einschnitte beim Wohngeld und fordert den Erhalt der bisherigen Leistungen. Verbandspräsidentin Weber-Moritz betonte, dass Berechtigte nicht schlechter gestellt werden dürften. Wichtig sei, dass das Wohngeld weiterhin als eigenständiger Zuschuss bestehen bleibt und sich an den realen Wohnkosten orientiert. Hintergrund sind politische Diskussionen über Anpassungen im Sozialbereich. Der Iran-Krieg hat die zaghafte Erholung der deutschen Wirtschaft abgewürgt. Konjunkturforscher des arbeitgebernahen Instituts der deutschen Wirtschaft rechnen in diesem Jahr nur noch mit einem Wachstum von 0,4%. Noch im Dezember und damit vor Beginn des Konfliktes hatte die Prognose bei 0,9% gelegen. Der Krieg konfrontiert nach Einschätzung des Instituts die gesamte Weltwirtschaft mit schwer kalkulierbaren ökonomischen Belastungen. Davon sind alle Bereiche der deutschen Wirtschaft betroffen. Infolge des Energiepreisschocks wird im Jahresdurchschnitt eine Inflationsrate von 3% erwartet. Soweit die aktuellen Meldungen.
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1: Ein wenig müssen wir noch durchhalten, dann wird's besser. Hallo, in der Wetterredaktion ist Michael Miem. Heute zeigt sich der Himmel im äußersten Norden sonnig, während es sonst wolkig bis stark bewölkt ist. In der Mitte und im Süden treten wiederholt Schauer auf, im Osten gibt es länger anhaltenden Regen. In einigen Gebirgsregionen, vereinzelt auch im Norden, sind Gewitter möglich. Die Temperaturen erreichen heute 13 bis 19, bei längerem Regen nur Werte um die 11 Grad. Dazu gibt es schwach bis mäßigen aus unterschiedlichen Richtungen wehenden Wind. Heute Nacht fällt in der Mitte noch etwas Regen, während es sonst meist klar oder gering bewölkt ist. Später bildet sich Nebel. Die Temperaturen liegen bei 7 bis tiefstens 1 Grad. Im äußersten Norden muss gebietsweise mit leichtem Frost in Bodennähe gerechnet werden. Morgen zeigt sich der Himmel erneut heiter bis wolkig und es bleibt weitgehend trocken. Nur vereinzelt treten Schauer oder Gewitter auf bei Temperaturen bis zu 26 Grad.

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1: Mit Michael Miem. Irans Außenminister Araghchi ist zu Gesprächen nach Peking gereist. Kurz vor dem geplanten Besuch von US-Präsident Trump in China. Im Mittelpunkt der Gespräche stehen der Konflikt mit den USA sowie die angespannte Lage in der Straße von Hormuz. China gilt als wichtiger Partner Irans und spielt eine zentrale Rolle bei möglichen diplomatischen Lösungen. Auch Washington drängt Peking, Einfluss auf Teheran zu nehmen, um den Schiffsverkehr wieder zu sichern. Neben Öl und Gas haben sich zuletzt auch viele Metalle auf den Weltmärkten spürbar verteuert. Nach Angaben der Vereinigung der Bayerischen Wirtschaft nähern sich die Preise wieder dem Rekordniveau von 2021 an. Als wichtiger Treiber gilt der Konflikt im Nahen Osten, der die Entwicklung zusätzlich beschleunigt. Die Preissteigerungen betreffen nahezu alle Branchen. Unternehmen sehen sich dadurch mit steigenden Kosten konfrontiert. Bundeskanzler Merz hat Überlegungen zu einer Minderheitsregierung oder möglichen Neuwahlen entschieden zurückgewiesen. Er stellte klar, dass ein solcher Schritt für ihn nicht in Frage komme. Er betonte, weder eine Minderheitsregierung anzustreben, noch eine solche Entwicklung auszulösen. Die Aussagen sollen für Stabilität innerhalb der Regierung sorgen. Zuvor hatte es entsprechende Spekulationen über politische Veränderungen gegeben. Der Deutsche Mieterbund kritisiert mögliche Einschnitte beim Wohngeld und fordert den Erhalt der bisherigen Leistungen. Verbandspräsidentin Weber-Moritz betonte, dass Berechtigte nicht schlechter gestellt werden dürften. Wichtig sei, dass das Wohngeld weiterhin als eigenständiger Zuschuss bestehen bleibt und sich an den realen Wohnkosten orientiert. Hintergrund sind politische Diskussionen über Anpassungen im Sozialbereich. Der Iran-Krieg hat die zaghafte Erholung der deutschen Wirtschaft abgewürgt. Konjunkturforscher des arbeitgebernahen Instituts der deutschen Wirtschaft rechnen in diesem Jahr nur noch mit einem Wachstum von 0,4%. Noch im Dezember und damit vor Beginn des Konfliktes hatte die Prognose bei 0,9% gelegen. Der Krieg konfrontiert nach Einschätzung des Instituts die gesamte Weltwirtschaft mit schwer kalkulierbaren ökonomischen Belastungen. Davon sind alle Bereiche der deutschen Wirtschaft betroffen. Infolge des Energiepreisschocks wird im Jahresdurchschnitt eine Inflationsrate von 3% erwartet. Soweit die aktuellen Meldungen.
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1: Ein wenig müssen wir noch durchhalten, dann wird's besser. Hallo, in der Wetterredaktion ist Michael Miem. Heute zeigt sich der Himmel im äußersten Norden sonnig, während es sonst wolkig bis stark bewölkt ist. In der Mitte und im Süden treten wiederholt Schauer auf, im Osten gibt es länger anhaltenden Regen. In einigen Gebirgsregionen, vereinzelt auch im Norden, sind Gewitter möglich. Die Temperaturen erreichen heute 13 bis 19, bei längerem Regen nur Werte um die 11 Grad. Dazu gibt es schwach bis mäßigen aus unterschiedlichen Richtungen wehenden Wind. Heute Nacht fällt in der Mitte noch etwas Regen, während es sonst meist klar oder gering bewölkt ist. Später bildet sich Nebel. Die Temperaturen liegen bei 7 bis tiefstens 1 Grad. Im äußersten Norden muss gebietsweise mit leichtem Frost in Bodennähe gerechnet werden. Morgen zeigt sich der Himmel erneut heiter bis wolkig und es bleibt weitgehend trocken. Nur vereinzelt treten Schauer oder Gewitter auf bei Temperaturen bis zu 26 Grad.

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1: Mit Michael Miem. Irans Außenminister Araghchi ist zu Gesprächen nach Peking gereist. Kurz vor dem geplanten Besuch von US-Präsident Trump in China. Im Mittelpunkt der Gespräche stehen der Konflikt mit den USA sowie die angespannte Lage in der Straße von Hormuz. China gilt als wichtiger Partner Irans und spielt eine zentrale Rolle bei möglichen diplomatischen Lösungen. Auch Washington drängt Peking, Einfluss auf Teheran zu nehmen, um den Schiffsverkehr wieder zu sichern. Neben Öl und Gas haben sich zuletzt auch viele Metalle auf den Weltmärkten spürbar verteuert. Nach Angaben der Vereinigung der Bayerischen Wirtschaft nähern sich die Preise wieder dem Rekordniveau von 2021 an. Als wichtiger Treiber gilt der Konflikt im Nahen Osten, der die Entwicklung zusätzlich beschleunigt. Die Preissteigerungen betreffen nahezu alle Branchen. Unternehmen sehen sich dadurch mit steigenden Kosten konfrontiert. Bundeskanzler Merz hat Überlegungen zu einer Minderheitsregierung oder möglichen Neuwahlen entschieden zurückgewiesen. Er stellte klar, dass ein solcher Schritt für ihn nicht in Frage komme. Er betonte, weder eine Minderheitsregierung anzustreben, noch eine solche Entwicklung auszulösen. Die Aussagen sollen für Stabilität innerhalb der Regierung sorgen. Zuvor hatte es entsprechende Spekulationen über politische Veränderungen gegeben. Der Deutsche Mieterbund kritisiert mögliche Einschnitte beim Wohngeld und fordert den Erhalt der bisherigen Leistungen. Verbandspräsidentin Weber-Moritz betonte, dass Berechtigte nicht schlechter gestellt werden dürften. Wichtig sei, dass das Wohngeld weiterhin als eigenständiger Zuschuss bestehen bleibt und sich an den realen Wohnkosten orientiert. Hintergrund sind politische Diskussionen über Anpassungen im Sozialbereich. Der Iran-Krieg hat die zaghafte Erholung der deutschen Wirtschaft abgewürgt. Konjunkturforscher des arbeitgebernahen Instituts der deutschen Wirtschaft rechnen in diesem Jahr nur noch mit einem Wachstum von 0,4%. Noch im Dezember und damit vor Beginn des Konfliktes hatte die Prognose bei 0,9% gelegen. Der Krieg konfrontiert nach Einschätzung des Instituts die gesamte Weltwirtschaft mit schwer kalkulierbaren ökonomischen Belastungen. Davon sind alle Bereiche der deutschen Wirtschaft betroffen. Infolge des Energiepreisschocks wird im Jahresdurchschnitt eine Inflationsrate von 3% erwartet. Soweit die aktuellen Meldungen.
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1: Ein wenig müssen wir noch durchhalten, dann wird's besser. Hallo, in der Wetterredaktion ist Michael Miem. Heute zeigt sich der Himmel im äußersten Norden sonnig, während es sonst wolkig bis stark bewölkt ist. In der Mitte und im Süden treten wiederholt Schauer auf, im Osten gibt es länger anhaltenden Regen. In einigen Gebirgsregionen, vereinzelt auch im Norden, sind Gewitter möglich. Die Temperaturen erreichen heute 13 bis 19, bei längerem Regen nur Werte um die 11 Grad. Dazu gibt es schwach bis mäßigen aus unterschiedlichen Richtungen wehenden Wind. Heute Nacht fällt in der Mitte noch etwas Regen, während es sonst meist klar oder gering bewölkt ist. Später bildet sich Nebel. Die Temperaturen liegen bei 7 bis tiefstens 1 Grad. Im äußersten Norden muss gebietsweise mit leichtem Frost in Bodennähe gerechnet werden. Morgen zeigt sich der Himmel erneut heiter bis wolkig und es bleibt weitgehend trocken. Nur vereinzelt treten Schauer oder Gewitter auf bei Temperaturen bis zu 26 Grad.

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1: Mit Michael Miem. Irans Außenminister Araghchi ist zu Gesprächen nach Peking gereist. Kurz vor dem geplanten Besuch von US-Präsident Trump in China. Im Mittelpunkt der Gespräche stehen der Konflikt mit den USA sowie die angespannte Lage in der Straße von Hormuz. China gilt als wichtiger Partner Irans und spielt eine zentrale Rolle bei möglichen diplomatischen Lösungen. Auch Washington drängt Peking, Einfluss auf Teheran zu nehmen, um den Schiffsverkehr wieder zu sichern. Neben Öl und Gas haben sich zuletzt auch viele Metalle auf den Weltmärkten spürbar verteuert. Nach Angaben der Vereinigung der Bayerischen Wirtschaft nähern sich die Preise wieder dem Rekordniveau von 2021 an. Als wichtiger Treiber gilt der Konflikt im Nahen Osten, der die Entwicklung zusätzlich beschleunigt. Die Preissteigerungen betreffen nahezu alle Branchen. Unternehmen sehen sich dadurch mit steigenden Kosten konfrontiert. Bundeskanzler Merz hat Überlegungen zu einer Minderheitsregierung oder möglichen Neuwahlen entschieden zurückgewiesen. Er stellte klar, dass ein solcher Schritt für ihn nicht in Frage komme. Er betonte, weder eine Minderheitsregierung anzustreben, noch eine solche Entwicklung auszulösen. Die Aussagen sollen für Stabilität innerhalb der Regierung sorgen. Zuvor hatte es entsprechende Spekulationen über politische Veränderungen gegeben. Der Deutsche Mieterbund kritisiert mögliche Einschnitte beim Wohngeld und fordert den Erhalt der bisherigen Leistungen. Verbandspräsidentin Weber-Moritz betonte, dass Berechtigte nicht schlechter gestellt werden dürften. Wichtig sei, dass das Wohngeld weiterhin als eigenständiger Zuschuss bestehen bleibt und sich an den realen Wohnkosten orientiert. Hintergrund sind politische Diskussionen über Anpassungen im Sozialbereich. Der Iran-Krieg hat die zaghafte Erholung der deutschen Wirtschaft abgewürgt. Konjunkturforscher des arbeitgebernahen Instituts der deutschen Wirtschaft rechnen in diesem Jahr nur noch mit einem Wachstum von 0,4%. Noch im Dezember und damit vor Beginn des Konfliktes hatte die Prognose bei 0,9% gelegen. Der Krieg konfrontiert nach Einschätzung des Instituts die gesamte Weltwirtschaft mit schwer kalkulierbaren ökonomischen Belastungen. Davon sind alle Bereiche der deutschen Wirtschaft betroffen. Infolge des Energiepreisschocks wird im Jahresdurchschnitt eine Inflationsrate von 3% erwartet. Soweit die aktuellen Meldungen.
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1: Ein wenig müssen wir noch durchhalten, dann wird's besser. Hallo, in der Wetterredaktion ist Michael Miem. Heute zeigt sich der Himmel im äußersten Norden sonnig, während es sonst wolkig bis stark bewölkt ist. In der Mitte und im Süden treten wiederholt Schauer auf, im Osten gibt es länger anhaltenden Regen. In einigen Gebirgsregionen, vereinzelt auch im Norden, sind Gewitter möglich. Die Temperaturen erreichen heute 13 bis 19, bei längerem Regen nur Werte um die 11 Grad. Dazu gibt es schwach bis mäßigen aus unterschiedlichen Richtungen wehenden Wind. Heute Nacht fällt in der Mitte noch etwas Regen, während es sonst meist klar oder gering bewölkt ist. Später bildet sich Nebel. Die Temperaturen liegen bei 7 bis tiefstens 1 Grad. Im äußersten Norden muss gebietsweise mit leichtem Frost in Bodennähe gerechnet werden. Morgen zeigt sich der Himmel erneut heiter bis wolkig und es bleibt weitgehend trocken. Nur vereinzelt treten Schauer oder Gewitter auf bei Temperaturen bis zu 26 Grad.

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1: Mit Michael Miem. In Großbritannien stehen heute wichtige Regional- und Kommunalwahlen an, die als Stimmungstest für die Regierung gelten.
2: In Schottland und Wales werden neue Regionalparlamente gewählt, in vielen Teilen Englands außerdem Bürgermeister und Kommunalvertretungen. Besonders im Fokus steht Premierminister Starmer, dessen Labour-Partei mit deutlichen Verlusten rechnen muss. Seit Monaten wird deshalb über mögliche politische Konsequenzen spekuliert.
1: Kurz vor den russischen Feiern zum Tag des Sieges im Zweiten Weltkrieg meldet Moskau groß angelegte ukrainische Drohnenangriffe auf mehrere Regionen des Landes. Nach Angaben des Verteidigungsministeriums wurden hunderte Drohnen abgefangen. Betroffen gewesen seien zahlreiche Gebiete in West- und Zentralrussland. Die neuen Angriffe nähren Zweifel an den zuvor angekündigten Waffenruhen beider Seiten. Nach dem Hantavirus-Ausbruch auf einem Kreuzfahrtschiff ist eine deutsche Passagierin nach Düsseldorf gebracht worden. Die Frau gilt als Kontaktperson und wurde mit einem Spezialtransport in die Uniklinik eingeliefert. Zuvor waren bereits 3 erkrankte Patienten von dem Schiff evakuiert worden. Die Behörden beobachten die Lage weiter genau. Das Kreuzfahrtschiff war zuvor in arktischen Gewässern unterwegs gewesen. Im Zuge der angespannten Lage auf den Energiemärkten soll Israel Kerosin nach Deutschland liefern. Nach Angaben aus Israel erfolgt die Lieferung auf Anfrage des deutschen Energieministeriums und vor dem Hintergrund der Krise in der Straße von Hormuz. Außenminister Saar informierte bei einem Besuch in Berlin über den Schritt. Eine offizielle Bestätigung der Bundesregierung steht bislang noch aus. Von dort heißt es nur, es gebe keine Versorgungsengpässe im Energiebereich. Irans Außenminister Araghchi ist zu Gesprächen nach Peking gereist, kurz vor dem geplanten Besuch von US-Präsident Trump in China. Im Mittelpunkt der Gespräche stehen der Konflikt mit den USA sowie die angespannte Lage in der Straße von Hormuz. China gilt als wichtiger Partner Irans und spielt eine zentrale Rolle bei möglichen diplomatischen Lösungen. Auch Washington drängt Peking, Einfluss auf Teheran zu nehmen, um den Schiffsverkehr wieder zu sichern. Soweit der Blick auf die aktuellen Meldungen aus der Nachrichtenredaktion.
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1: Ein wenig müssen wir noch durchhalten, dann wird's besser. Hallo, in der Wetterredaktion ist Michael Miem. Heute zeigt sich der Himmel im äußersten Norden sonnig, während es sonst wolkig bis stark bewölkt ist. In der Mitte und im Süden treten wiederholt Schauer auf, im Osten gibt es länger anhaltenden Regen. In einigen Gebirgsregionen, vereinzelt auch im Norden, sind Gewitter möglich. Die Temperaturen erreichen heute 13 bis 19, bei längerem Regen nur Werte um die 11 Grad. Dazu gibt es schwach bis mäßigen aus unterschiedlichen Richtungen wehenden Wind. Heute Nacht fällt in der Mitte noch etwas Regen, während es sonst meist klar oder gering bewölkt ist. Später bildet sich Nebel. Die Temperaturen liegen bei 7 bis tiefstens 1 Grad. Im äußersten Norden muss gebietsweise mit leichtem Frost in Bodennähe gerechnet werden. Morgen zeigt sich der Himmel erneut heiter bis wolkig und es bleibt weitgehend trocken. Nur vereinzelt treten Schauer oder Gewitter auf bei Temperaturen bis zu 26 Grad.

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1: Mit Michael Miem. In Großbritannien stehen heute wichtige Regional- und Kommunalwahlen an, die als Stimmungstest für die Regierung gelten.
2: In Schottland und Wales werden neue Regionalparlamente gewählt, in vielen Teilen Englands außerdem Bürgermeister und Kommunalvertretungen. Besonders im Fokus steht Premierminister Starmer, dessen Labour-Partei mit deutlichen Verlusten rechnen muss. Seit Monaten wird deshalb über mögliche politische Konsequenzen spekuliert.
1: Kurz vor den russischen Feiern zum Tag des Sieges im Zweiten Weltkrieg meldet Moskau groß angelegte ukrainische Drohnenangriffe auf mehrere Regionen des Landes. Nach Angaben des Verteidigungsministeriums wurden hunderte Drohnen abgefangen. Betroffen gewesen seien zahlreiche Gebiete in West- und Zentralrussland. Die neuen Angriffe nähren Zweifel an den zuvor angekündigten Waffenruhen beider Seiten. Nach dem Hantavirus-Ausbruch auf einem Kreuzfahrtschiff ist eine deutsche Passagierin nach Düsseldorf gebracht worden. Die Frau gilt als Kontaktperson und wurde mit einem Spezialtransport in die Uniklinik eingeliefert. Zuvor waren bereits 3 erkrankte Patienten von dem Schiff evakuiert worden. Die Behörden beobachten die Lage weiter genau. Das Kreuzfahrtschiff war zuvor in arktischen Gewässern unterwegs gewesen. Im Zuge der angespannten Lage auf den Energiemärkten soll Israel Kerosin nach Deutschland liefern. Nach Angaben aus Israel erfolgt die Lieferung auf Anfrage des deutschen Energieministeriums und vor dem Hintergrund der Krise in der Straße von Hormuz. Außenminister Saar informierte bei einem Besuch in Berlin über den Schritt. Eine offizielle Bestätigung der Bundesregierung steht bislang noch aus. Von dort heißt es nur, es gebe keine Versorgungsengpässe im Energiebereich. Irans Außenminister Araghchi ist zu Gesprächen nach Peking gereist, kurz vor dem geplanten Besuch von US-Präsident Trump in China. Im Mittelpunkt der Gespräche stehen der Konflikt mit den USA sowie die angespannte Lage in der Straße von Hormuz. China gilt als wichtiger Partner Irans und spielt eine zentrale Rolle bei möglichen diplomatischen Lösungen. Auch Washington drängt Peking, Einfluss auf Teheran zu nehmen, um den Schiffsverkehr wieder zu sichern. Soweit der Blick auf die aktuellen Meldungen aus der Nachrichtenredaktion.
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1: Ein wenig müssen wir noch durchhalten, dann wird's besser. Hallo, in der Wetterredaktion ist Michael Miem. Heute zeigt sich der Himmel im äußersten Norden sonnig, während es sonst wolkig bis stark bewölkt ist. In der Mitte und im Süden treten wiederholt Schauer auf, im Osten gibt es länger anhaltenden Regen. In einigen Gebirgsregionen, vereinzelt auch im Norden, sind Gewitter möglich. Die Temperaturen erreichen heute 13 bis 19, bei längerem Regen nur Werte um die 11 Grad. Dazu gibt es schwach bis mäßigen aus unterschiedlichen Richtungen wehenden Wind. Heute Nacht fällt in der Mitte noch etwas Regen, während es sonst meist klar oder gering bewölkt ist. Später bildet sich Nebel. Die Temperaturen liegen bei 7 bis tiefstens 1 Grad. Im äußersten Norden muss gebietsweise mit leichtem Frost in Bodennähe gerechnet werden. Morgen zeigt sich der Himmel erneut heiter bis wolkig und es bleibt weitgehend trocken. Nur vereinzelt treten Schauer oder Gewitter auf bei Temperaturen bis zu 26 Grad.

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1: Mit Michael Miem. In Großbritannien stehen heute wichtige Regional- und Kommunalwahlen an, die als Stimmungstest für die Regierung gelten.
2: In Schottland und Wales werden neue Regionalparlamente gewählt. In vielen Teilen Englands außerdem Bürgermeister und Kommunalvertretungen. Besonders im Fokus steht Premierminister Starmer, dessen Labour-Partei mit deutlichen Verlusten rechnen muss. Seit Monaten wird deshalb über mögliche politische Konsequenzen spekuliert.
1: Kurz vor den russischen Feiern zum Tag des Sieges im Zweiten Weltkrieg meldet Moskau groß angelegte ukrainische Drohnenangriffe auf mehrere Regionen des Landes. Nach Angaben des Verteidigungsministeriums wurden hunderte Drohnen abgefangen. Betroffen gewesen seien zahlreiche Gebiete in West- und Zentralrussland. Die neuen Angriffe nähren Zweifel an den zuvor angekündigten Waffenruhen beider Seiten. Nach dem Hantavirus-Ausbruch auf einem Kreuzfahrtschiff ist eine deutsche Passagierin nach Düsseldorf gebracht worden. Die Frau gilt als Kontaktperson und wurde mit einem Spezialtransport in die Uniklinik eingeliefert. Zuvor waren bereits 3 erkrankte Patienten von dem Schiff evakuiert worden. Die Behörden beobachten die Lage weiter genau. Das Kreuzfahrtschiff war zuvor in arktischen Gewässern unterwegs gewesen. Im Zuge der angespannten Lage auf den Energiemärkten soll Israel Kerosin nach Deutschland liefern. Nach Angaben aus Israel erfolgt die Lieferung auf Anfrage des deutschen Energieministeriums und vor dem Hintergrund der Krise in der Straße von Hormuz. Außenminister Saar informierte bei einem Besuch in Berlin über den Schritt. Eine offizielle Bestätigung der Bundesregierung steht bislang noch aus. Von dort heißt es nur, es gebe keine Versorgungsengpässe im Energiebereich. Irans Außenminister Araghchi ist zu Gesprächen nach Peking gereist, kurz vor dem geplanten Besuch von US-Präsident Trump in China. Im Mittelpunkt der Gespräche stehen der Konflikt mit den USA sowie die angespannte Lage in der Straße von Hormuz. China gilt als wichtiger Partner Irans und spielt eine zentrale Rolle bei möglichen diplomatischen Lösungen. Auch Washington drängt Peking, Einfluss auf Teheran zu nehmen, um den Schiffsverkehr wieder zu sichern. Soweit der Blick auf die aktuellen Meldungen aus der Nachrichtenredaktion.
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1: Ein wenig müssen wir noch durchhalten, dann wird's besser. Hallo, in der Wetterredaktion ist Michael Miem. Heute zeigt sich der Himmel im äußersten Norden sonnig, während es sonst wolkig bis stark bewölkt ist. In der Mitte und im Süden treten wiederholt Schauer auf, im Osten gibt es länger anhaltenden Regen. In einigen Gebirgsregionen, vereinzelt auch im Norden, sind Gewitter möglich. Die Temperaturen erreichen heute 13 bis 19, bei längerem Regen nur Werte um die 11 Grad. Dazu gibt es schwach bis mäßigen aus unterschiedlichen Richtungen wehenden Wind. Heute Nacht fällt in der Mitte noch etwas Regen, während es sonst meist klar oder gering bewölkt ist. Später bildet sich Nebel. Die Temperaturen liegen bei 7 bis tiefstens 1 Grad. Im äußersten Norden muss gebietsweise mit leichtem Frost in Bodennähe gerechnet werden. Morgen zeigt sich der Himmel erneut heiter bis wolkig und es bleibt weitgehend trocken. Nur vereinzelt treten Schauer oder Gewitter auf bei Temperaturen bis zu 26 Grad.

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1: Mit Michael Miem. In Großbritannien stehen heute wichtige Regional- und Kommunalwahlen an, die als Stimmungstest für die Regierung gelten.
2: In Schottland und Wales werden neue Regionalparlamente gewählt. In vielen Teilen Englands außerdem Bürgermeister und Kommunalvertretungen. Besonders im Fokus steht Premierminister Starmer, dessen Labour-Partei mit deutlichen Verlusten rechnen muss. Seit Monaten wird deshalb über mögliche politische Konsequenzen spekuliert.
1: Kurz vor den russischen Feiern zum Tag des Sieges im Zweiten Weltkrieg meldet Moskau groß angelegte ukrainische Drohnenangriffe auf mehrere Regionen des Landes. Nach Angaben des Verteidigungsministeriums wurden hunderte Drohnen abgefangen. Betroffen gewesen seien zahlreiche Gebiete in West- und Zentralrussland. Die neuen Angriffe nähren Zweifel an den zuvor angekündigten Waffenruhen beider Seiten. Nach dem Hantavirus-Ausbruch auf einem Kreuzfahrtschiff ist eine deutsche Passagierin nach Düsseldorf gebracht worden. Die Frau gilt als Kontaktperson und wurde mit einem Spezialtransport in die Uniklinik eingeliefert. Zuvor waren bereits 3 erkrankte Patienten von dem Schiff evakuiert worden. Die Behörden beobachten die Lage weiter genau. Das Kreuzfahrtschiff war zuvor in arktischen Gewässern unterwegs gewesen. Im Zuge der angespannten Lage auf den Energiemärkten soll Israel Kerosin nach Deutschland liefern. Nach Angaben aus Israel erfolgt die Lieferung auf Anfrage des deutschen Energieministeriums und vor dem Hintergrund der Krise in der Straße von Hormuz. Außenminister Saar informierte bei einem Besuch in Berlin über den Schritt. Eine offizielle Bestätigung der Bundesregierung steht bislang noch aus. Von dort heißt es nur, es gebe keine Versorgungsengpässe im Energiebereich. Irans Außenminister Araghchi ist zu Gesprächen nach Peking gereist, kurz vor dem geplanten Besuch von US-Präsident Trump in China. Im Mittelpunkt der Gespräche stehen der Konflikt mit den USA sowie die angespannte Lage in der Straße von Hormuz. China gilt als wichtiger Partner Irans und spielt eine zentrale Rolle bei möglichen diplomatischen Lösungen. Auch Washington drängt Peking, Einfluss auf Teheran zu nehmen, um den Schiffsverkehr wieder zu sichern. Soweit der Blick auf die aktuellen Meldungen aus der Nachrichtenredaktion.
0: 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Das waren die Nachrichten. Und jetzt das Wetter bei uns.
1: Ein wenig müssen wir noch durchhalten, dann wird's besser. Hallo, in der Wetterredaktion ist Michael Miem. Heute zeigt sich der Himmel im äußersten Norden sonnig, während es sonst wolkig bis stark bewölkt ist. In der Mitte und im Süden treten wiederholt Schauer auf, im Osten gibt es länger anhaltenden Regen. In einigen Gebirgsregionen, vereinzelt auch im Norden, sind Gewitter möglich. Die Temperaturen erreichen heute 13 bis 19, bei längerem Regen nur Werte um die 11 Grad. Dazu gibt es schwach bis mäßigen aus unterschiedlichen Richtungen wehenden Wind. Heute Nacht fällt in der Mitte noch etwas Regen, während es sonst meist klar oder gering bewölkt ist. Später bildet sich Nebel. Die Temperaturen liegen bei 7 bis tiefstens 1 Grad. Im äußersten Norden muss gebietsweise mit leichtem Frost in Bodennähe gerechnet werden. Morgen zeigt sich der Himmel erneut heiter bis wolkig und es bleibt weitgehend trocken. Nur vereinzelt treten Schauer oder Gewitter auf bei Temperaturen bis zu 26 Grad.
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0: Ladies and gentlemen, the Paul Butterfield Blues Band.
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1: Mit Michael Miem. 4 Monate vor der Landtagswahl baut die AfD ihren Vorsprung in Sachsen-Anhalt weiter aus. Laut aktuellem Trend erreicht die Partei rund 40% und bleibt damit klar stärkste Kraft. Die CDU von Ministerpräsident Schulze kommt derzeit auf etwa 25%. Sepp Müller, der stellvertretende Fraktionsvorsitzende der CDU, sieht seine Partei dennoch deutlich weiter vorne.
2: Wir haben in 4,5 Monaten Wahl und wissen, dass in den letzten 4 Wochen die Dynamik wieder zunehmen wird. Deswegen heißt es, bis zum letzten Tag kämpfen, kämpfen um jeden Wähler, um jede Wählerin. Und das tun wir in Sachsen-Anhalt, weil wir brauchen Wirtschaftswachstum. Und das wird es vor allem mit der Union geben, weil wir die richtigen Antworten auf diese Fragen haben.
1: Für die übrigen Parteien würde es nach aktuellen Zahlen deutlich enger werden. In Großbritannien stehen heute wichtige Regional- und Kommunalwahlen an, die als Stimmungstest für die Regierung gelten.
3: In Schottland und Wales werden neue Regionalparlamente gewählt, in vielen Teilen Englands außerdem Bürgermeister und Kommunalvertretungen. Besonders im Fokus steht Premierminister Starmer, dessen Labour-Partei mit deutlichen Verlusten rechnen muss. Seit Monaten wird deshalb über mögliche politische Konsequenzen spekuliert.
1: Kurz vor den russischen Feiern zum Tag des Sieges im Zweiten Weltkrieg meldet Moskau groß angelegte ukrainische Drohnenangriffe auf mehrere Regionen des Landes. Nach Angaben des Verteidigungsministeriums wurden hunderte Drohnen abgefangen. Betroffen gewesen seien zahlreiche Gebiete in West- und Zentralrussland. Die neuen Angriffe nähren Zweifel an den zuvor angekündigten Waffenruhen beider Seiten. Nach dem Hantavirus-Ausbruch auf einem Kreuzfahrtschiff ist eine deutsche Passagierin nach Düsseldorf gebracht worden. Die Frau gilt als Kontaktperson und wurde mit einem Spezialtransport in die Uniklinik eingeliefert. Zuvor waren bereits 3 erkrankte Patienten von dem Schiff evakuiert worden. Die Behörden beobachten die Lage weiter genau. Das Kreuzfahrtschiff war zuvor in arktischen Gewässern unterwegs gewesen. Irans Außenminister Araghchi ist zu Gesprächen nach Peking gereist. Kurz vor dem geplanten Besuch von US-Präsident Trump in China. Im Mittelpunkt der Gespräche stehen der Konflikt mit den USA sowie die angespannte Lage in der Straße von Hormuz. China gilt als wichtiger Partner Irans und spielt eine zentrale Rolle bei möglichen diplomatischen Lösungen. Auch Washington drängt Peking, Einfluss auf Teheran zu nehmen, um den Schiffsverkehr wieder zu sichern.
0: 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Das waren die Nachrichten. 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
1: Ein wenig müssen wir noch durchhalten, dann wird's besser. Hallo, in der Wetterredaktion ist Michael Miem. Heute zeigt sich der Himmel im äußersten Norden sonnig, während es sonst wolkig bis stark bewölkt ist. In der Mitte und im Süden treten wiederholt Schauer auf, im Osten gibt es länger anhaltenden Regen. In einigen Gebirgsregionen, vereinzelt auch im Norden, sind Gewitter möglich. Die Temperaturen erreichen heute 13 bis 19, bei längerem Regen nur Werte um die 11 Grad. Dazu gibt es schwach bis mäßigen aus unterschiedlichen Richtungen wehenden Wind. Heute Nacht fällt in der Mitte noch etwas Regen, während es sonst meist klar oder gering bewölkt ist. Später bildet sich Nebel. Die Temperaturen liegen bei 7 bis tiefstens 1 Grad. Im äußersten Norden muss gebietsweise mit leichtem Frost in Bodennähe gerechnet werden. Morgen zeigt sich der Himmel erneut heiter bis wolkig und es bleibt weitgehend trocken. Nur vereinzelt treten Schauer oder Gewitter auf bei Temperaturen bis zu 26 Grad.

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1: Mit Michael Miem. 4 Monate vor der Landtagswahl baut die AfD ihren Vorsprung in Sachsen-Anhalt weiter aus. Laut aktuellem Trend erreicht die Partei rund 40% und bleibt damit klar stärkste Kraft. Die CDU von Ministerpräsident Schulze kommt derzeit auf etwa 25%. Sepp Müller, der stellvertretende Fraktionsvorsitzende der CDU, sieht seine Partei dennoch deutlich weiter vorne.
2: Wir haben in 4,5 Monaten Wahl und wissen, dass in den letzten 4 Wochen die Dynamik wieder zunehmen wird. Deswegen heißt es, bis zum letzten Tag kämpfen um jeden Wähler, um jede Wählerin. Und das tun wir in Sachsen-Anhalt, weil wir brauchen Wirtschaftswachstum. Und das wird es vor allem mit der Union geben, weil wir die richtigen Antworten auf diese Fragen haben.
1: Für die übrigen Parteien würde es nach aktuellen Zahlen deutlich enger werden. In Großbritannien stehen heute wichtige Regional- und Kommunalwahlen an, die als Stimmungstest für die Regierung gelten.
3: In Schottland und Wales werden neue Regionalparlamente gewählt, in vielen Teilen Englands außerdem Bürgermeister und Kommunalvertretungen. Besonders im Fokus steht Premierminister Starmer, dessen Labour-Partei mit deutlichen Verlusten rechnen muss. Seit Monaten wird deshalb über mögliche politische Konsequenzen spekuliert.
1: Kurz vor den russischen Feiern zum Tag des Sieges im Zweiten Weltkrieg meldet Moskau groß angelegte ukrainische Drohnenangriffe auf mehrere Regionen des Landes. Nach Angaben des Verteidigungsministeriums wurden hunderte Drohnen abgefangen. Betroffen gewesen seien zahlreiche Gebiete in West- und Zentralrussland. Die neuen Angriffe nähren Zweifel an den zuvor angekündigten Waffenruhen beider Seiten. Nach dem Hantavirus-Ausbruch auf einem Kreuzfahrtschiff ist eine deutsche Passagierin nach Düsseldorf gebracht worden. Die Frau gilt als Kontaktperson und wurde mit einem Spezialtransport in die Uniklinik eingeliefert. Zuvor waren bereits 3 erkrankte Patienten von dem Schiff evakuiert worden. Die Behörden beobachten die Lage weiter genau. Das Kreuzfahrtschiff war zuvor in arktischen Gewässern unterwegs gewesen. Irans Außenminister Araghchi ist zu Gesprächen nach Peking gereist. Kurz vor dem geplanten Besuch von US-Präsident Trump in China. Im Mittelpunkt der Gespräche stehen der Konflikt mit den USA sowie die angespannte Lage in der Straße von Hormuz. China gilt als wichtiger Partner Irans und spielt eine zentrale Rolle bei möglichen diplomatischen Lösungen. Auch Washington drängt Peking, Einfluss auf Teheran zu nehmen, um den Schiffsverkehr wieder zu sichern.
0: 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Das waren die Nachrichten. 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
1: Ein wenig müssen wir noch durchhalten, dann wird's besser. Hallo, in der Wetterredaktion ist Michael Miem. Heute zeigt sich der Himmel im äußersten Norden sonnig, während es sonst wolkig bis stark bewölkt ist. In der Mitte und im Süden treten wiederholt Schauer auf, im Osten gibt es länger anhaltenden Regen. In einigen Gebirgsregionen, vereinzelt auch im Norden, sind Gewitter möglich. Die Temperaturen erreichen heute 13 bis 19, bei längerem Regen nur Werte um die 11 Grad. Dazu gibt es schwach bis mäßigen aus unterschiedlichen Richtungen wehenden Wind. Heute Nacht fällt in der Mitte noch etwas Regen, während es sonst meist klar oder gering bewölkt ist. Später bildet sich Nebel. Die Temperaturen liegen bei 7 bis tiefstens 1 Grad. Im äußersten Norden muss gebietsweise mit leichtem Frost in Bodennähe gerechnet werden. Morgen zeigt sich der Himmel erneut heiter bis wolkig und es bleibt weitgehend trocken. Nur vereinzelt treten Schauer oder Gewitter auf bei Temperaturen bis zu 26 Grad.

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1: Mit Michael Miem. 4 Monate vor der Landtagswahl baut die AfD ihren Vorsprung in Sachsen-Anhalt weiter aus. Laut aktuellem Trend erreicht die Partei rund 40% und bleibt damit klar stärkste Kraft. Die CDU von Ministerpräsident Schulze kommt derzeit auf etwa 25%. Sepp Müller, der stellvertretende Fraktionsvorsitzende der CDU, sieht seine Partei dennoch deutlich weiter vorne.
2: Wir haben in 4,5 Monaten Wahl und wissen, dass in den letzten 4 Wochen die Dynamik wieder zunehmen wird. Deswegen heißt es, bis zum letzten Tag kämpfen um jeden Wähler, um jede Wählerin. Und das tun wir in Sachsen-Anhalt, weil wir brauchen Wirtschaftswachstum. Und das wird es vor allem mit der Union geben, weil wir die richtigen Antworten auf diese Fragen haben.
1: Für die übrigen Parteien würde es nach aktuellen Zahlen deutlich enger werden. In Großbritannien stehen heute wichtige Regional- und Kommunalwahlen an, die als Stimmungstest für die Regierung gelten.
3: In Schottland und Wales werden neue Regionalparlamente gewählt, in vielen Teilen Englands außerdem Bürgermeister und Kommunalvertretungen. Besonders im Fokus steht Premierminister Starmer, dessen Labour-Partei mit deutlichen Verlusten rechnen muss. Seit Monaten wird deshalb über mögliche politische Konsequenzen spekuliert.
1: Kurz vor den russischen Feiern zum Tag des Sieges im Zweiten Weltkrieg meldet Moskau groß angelegte ukrainische Drohnenangriffe auf mehrere Regionen des Landes. Nach Angaben des Verteidigungsministeriums wurden hunderte Drohnen abgefangen. Betroffen gewesen seien zahlreiche Gebiete in West- und Zentralrussland. Die neuen Angriffe nähren Zweifel an den zuvor angekündigten Waffenruhen beider Seiten. Nach dem Hantavirus-Ausbruch auf einem Kreuzfahrtschiff ist eine deutsche Passagierin nach Düsseldorf gebracht worden. Die Frau gilt als Kontaktperson und wurde mit einem Spezialtransport in die Uniklinik eingeliefert. Zuvor waren bereits 3 erkrankte Patienten von dem Schiff evakuiert worden. Die Behörden beobachten die Lage weiter genau. Das Kreuzfahrtschiff war zuvor in arktischen Gewässern unterwegs gewesen. Irans Außenminister Araghchi ist zu Gesprächen nach Peking gereist. Kurz vor dem geplanten Besuch von US-Präsident Trump in China. Im Mittelpunkt der Gespräche stehen der Konflikt mit den USA sowie die angespannte Lage in der Straße von Hormuz. China gilt als wichtiger Partner Irans und spielt eine zentrale Rolle bei möglichen diplomatischen Lösungen. Auch Washington drängt Peking, Einfluss auf Teheran zu nehmen, um den Schiffsverkehr wieder zu sichern.
0: 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Das waren die Nachrichten. 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
1: Ein wenig müssen wir noch durchhalten, dann wird's besser. Hallo, in der Wetterredaktion ist Michael Miem. Heute zeigt sich der Himmel im äußersten Norden sonnig, während es sonst wolkig bis stark bewölkt ist. In der Mitte und im Süden treten wiederholt Schauer auf, im Osten gibt es länger anhaltenden Regen. In einigen Gebirgsregionen, vereinzelt auch im Norden, sind Gewitter möglich. Die Temperaturen erreichen heute 13 bis 19, bei längerem Regen nur Werte um die 11 Grad. Dazu gibt es schwach bis mäßigen aus unterschiedlichen Richtungen wehenden Wind. Heute Nacht fällt in der Mitte noch etwas Regen, während es sonst meist klar oder gering bewölkt ist. Später bildet sich Nebel. Die Temperaturen liegen bei 7 bis tiefstens 1 Grad. Im äußersten Norden muss gebietsweise mit leichtem Frost in Bodennähe gerechnet werden. Morgen zeigt sich der Himmel erneut heiter bis wolkig und es bleibt weitgehend trocken. Nur vereinzelt treten Schauer oder Gewitter auf bei Temperaturen bis zu 26.

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1: Mit Michael Miem. 4 Monate vor der Landtagswahl baut die AfD ihren Vorsprung in Sachsen-Anhalt weiter aus. Laut aktuellem Trend erreicht die Partei rund 40% und bleibt damit klar stärkste Kraft. Die CDU von Ministerpräsident Schulze kommt derzeit auf etwa 25%. Sepp Müller, der stellvertretende Fraktionsvorsitzende der CDU, sieht seine Partei dennoch deutlich weiter vorne.
2: Wir haben in 4,5 Monaten Wahl und wissen, dass in den letzten 4 Wochen die Dynamik wieder zunehmen wird. Deswegen heißt es, bis zum letzten Tag kämpfen, kämpfen um jeden Wähler, um jede Wählerin. Und das tun wir in Sachsen-Anhalt, weil wir brauchen Wirtschaftswachstum. Und das wird es vor allem mit der Union geben, weil wir die richtigen Antworten auf diese Fragen haben.
1: Für die übrigen Parteien würde es nach aktuellen Zahlen deutlich enger werden. In Großbritannien stehen heute wichtige Regional- und Kommunalwahlen an, die als Stimmungstest für die Regierung gelten.
3: In Schottland und Wales werden neue Regionalparlamente gewählt, in vielen Teilen Englands außerdem Bürgermeister und Kommunalvertretungen. Besonders im Fokus steht Premierminister Starmer, dessen Labour-Partei mit deutlichen Verlusten rechnen muss. Seit Monaten wird deshalb über mögliche politische Konsequenzen spekuliert.
1: Kurz vor den russischen Feiern zum Tag des Sieges im Zweiten Weltkrieg meldet Moskau groß angelegte ukrainische Drohnenangriffe auf mehrere Regionen des Landes. Nach Angaben des Verteidigungsministeriums wurden hunderte Drohnen abgefangen. Betroffen gewesen seien zahlreiche Gebiete in West- und Zentralrussland. Die neuen Angriffe nähren Zweifel an den zuvor angekündigten Waffenruhen beider Seiten. Nach dem Hantavirus-Ausbruch auf einem Kreuzfahrtschiff ist eine deutsche Passagierin nach Düsseldorf gebracht worden. Die Frau gilt als Kontaktperson und wurde mit einem Spezialtransport in die Uniklinik eingeliefert. Zuvor waren bereits 3 erkrankte Patienten von dem Schiff evakuiert worden. Die Behörden beobachten die Lage weiter genau. Das Kreuzfahrtschiff war zuvor in arktischen Gewässern unterwegs gewesen. Irans Außenminister Araghchi ist zu Gesprächen nach Peking gereist. Kurz vor dem geplanten Besuch von US-Präsident Trump in China. Im Mittelpunkt der Gespräche stehen der Konflikt mit den USA sowie die angespannte Lage in der Straße von Hormuz. China gilt als wichtiger Partner Irans und spielt eine zentrale Rolle bei möglichen diplomatischen Lösungen. Auch Washington drängt Peking, Einfluss auf Teheran zu nehmen, um den Schiffsverkehr wieder zu sichern.
0: 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Das waren die Nachrichten. 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
1: Ein wenig müssen wir noch durchhalten, dann wird's besser. Hallo, in der Wetterredaktion ist Michael Miem. Heute zeigt sich der Himmel im äußersten Norden sonnig, während es sonst wolkig bis stark bewölkt ist. In der Mitte und im Süden treten wiederholt Schauer auf, im Osten gibt es länger anhaltenden Regen. In einigen Gebirgsregionen, vereinzelt auch im Norden, sind Gewitter möglich. Die Temperaturen erreichen heute 13 bis 19, bei längerem Regen nur Werte um die 11 Grad. Dazu gibt es schwach bis mäßigen aus unterschiedlichen Richtungen wehenden Wind. Heute Nacht fällt in der Mitte noch etwas Regen, während es sonst meist klar oder gering bewölkt ist. Später bildet sich Nebel. Die Temperaturen liegen bei 7 bis tiefstens 1 Grad. Im äußersten Norden muss gebietsweise mit leichtem Frost in Bodennähe gerechnet werden. Morgen zeigt sich der Himmel erneut heiter bis wolkig und es bleibt weitgehend trocken. Nur vereinzelt treten Schauer oder Gewitter auf bei Temperaturen bis zu 26 Grad.

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